0: 的身份。
1: 身份。
0: Danke schön für die Mus.
1: Ja, bitte.
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1: We got a flat tire, help it out.
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